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11: Mit Tom Flachsen, guten Morgen. In den letzten Jahren wurden in Feldkirch die Kappschlucht, die Heiligkreuzbrücke und die Montfortbrücke neu gemacht. Die Stadt ist damit jetzt besser vor Hochwasser geschützt. Mit der Eröffnung, gerade am Wochenende, ist das Kapitel jetzt geschlossen, sagt uns Stefan Riegler, der Geschäftsführer Wasserverband Ill-Walgau.
12: Das Nadelöhr der Ill mit der Kappschlucht ist jetzt entschärft. Die Ill hat deutlich mehr Möglichkeiten, Wasser abzuführen. Und ist sogar durch die Erhöhung der Montfortbrücke vor einem 300-jährigen Hochwasser geschützt.
11: In einem nächsten Schritt werden dann Frastanz, Nenzing, Schlins und Satteins ebenfalls besser vor Hochwasser geschützt. Hier starten nächstes Jahr die Bauarbeiten. Die Polizei hat am Wochenende 3 Raser aus dem Verkehr gezogen. Bei Schwerpunktkontrollen waren die laut Polizei viel zu schnell unterwegs. Wie viel verriet die Polizei aber nicht. Allen 3 musste der Führerschein aber noch vor Ort abgenommen werden. Außerdem beschlagnahmte die Polizei alle 3 Fahrzeuge und es gab Anzeigen. Die Schweiz hält an ihrer Neutralität, so wie sie jetzt ist, weiter fest. Bei der Volksabstimmung gestern stimmten rund 70% gegen die strengere Auslegung der Neutralität. Die Schweiz kann also auch weiterhin Sanktionen der EU mit übernehmen, etwa jene gegen Russland. Und die gute Nachricht aus Vorarlberg. Vorarlbergs Nachwuchsfachkräfte haben bei der Berufsweltmeisterschaft in Shanghai megamäßig abgeräumt. Der Hohenemser Maler Luca Madler etwa, der wurde Vize-Weltmeister. Wohin kommt jetzt die silberne Luca?
13: Das muss ich mit dem Chef noch ausschnackseln. Je nachdem, was er sagt und wie er es meint, bekomme ich sie, sonst hängen wir sie vielleicht in der Firma auf.

0: Mal schauen.
1: Bronze holten zudem Chemie-Labortechniker René Bitschner von der HTL Dornbirn und der Blumenmaschinenbauer Keanu Frick.
2: Das Wetter im Ländle.
1: Der Spätsommer feiert ein Comeback und heute gibt es wieder ganz viel Sonne. Jetzt in der Früh zwar hier und da noch ein bisschen Nebel, der löst sich aber schnell auf und es erwarten uns warme 27 Grad am Nachmittag. Morgen Dienstag ändert sich nichts dran, es bleibt weiter warm.

Hallo, guten Morgen euch. Der letzte Montag im September. Ey, es geht so schnell Richtung Herbst. Und wir schalten hier auch einen Gang hoch und machen euch fit für den Wochenstart. Mit Alphaville und Big in Japan.

Guten Morgen mit dem 80er, 90er Megamix. Na, wer hat heute schon die Schlummertaste beim Wecker gedrückt? Vielleicht auch zwei, dreimal. Passiert uns allen. Wir bringen jetzt einfach ein bisschen Tempo rein mit dem Wake-Up-Hit des Tages. Summer Sun mit Texas. Wenn ihr danach immer noch nicht richtig wach seid, klickt mal das Musikvideo an. Das ist so spicy, dass YouTube sogar eine Altersbeschränkung eingeführt hat. Hier ist er, Summer Sun mit Texas.

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6: Mit Tom Flachs. Die Hochwasserschutzarbeiten in Feldkirch sind jetzt abgeschlossen. Auf der neuen Montfortbrücke gibt es darüber hinaus auch für Radler und Fußgänger weit mehr Platz als vorher. Zuvor wurden noch die Kappschlucht und die Heiligkreuzbrücke rundum erneuert. Der Verkehr läuft jetzt also wieder normal. Die Polizei hat am Wochenende 3 extreme Raser aus dem Verkehr gezogen. Die waren laut Polizei viel zu schnell unterwegs. Alle 3 mussten sofort ihre Führerscheine abgeben und ihre Autos, die wurden auch noch beschlagnahmt. Vorarlberg war mit 8 Teilnehmern bei den World Skills in Shanghai so stark vertreten wie seit Jahrzehnten nicht mehr. Das Ergebnis, das kann sich jetzt sehen lassen. Das Ländle holte am Wochenende 1-mal Silber, 2-mal Bronze bei der Berufs-WM und 5 weitere Spitzenplätze mit Auszeichnung. Und die Schweizer Neutralität, die bleibt so, wie sie ist. Eine Volksinitiative für strengere Regeln scheiterte da gestern mit 70% der Stimmen dagegen, ganz deutlich.
5: Das Wetter im Ländle.
6: Der Spätsommer feiert ein Comeback und heute gibt es wieder ganz viel Sonne. Jetzt in der Früh zwar hier und da noch ein bisschen Nebel, der löst sich aber schnell auf und es erwarten uns warme 27 Grad am Nachmittag. Morgen Dienstag ändert sich nichts dran, es bleibt weiter warm.

Hallo, guten Morgen. Wer von euch bleibt heute auch im Homeoffice? Gibt schon Schlimmeres, zum Beispiel Jeanshosen. Ich sag's euch, oben Hemd, unten Jogginghose und der seriöse Business-Look ist komplett. Ich bin da ja auch fein raus, im Radio seht ihr mich eh nicht. Also wenn ihr gerade mit Kaffee am Schreibtisch sitzt, Teamcalls laufen und untenrum habt ihr die älteste Joggingbuchse der Welt am Start, ihr seid nicht allein. Der perfekte Hit für diesen Homeoffice-Lifestyle. Fiction Factory feels like heaven. Denn genau so fühlt es sich an, wenn die enge Jeans endlich Feierabend hat und die Schlafihose übernimmt.

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0: Schönen Montag. Ihr hört den 80er, 90er Megamix. Gleich geht's für euch aus dem Haus. Noch schnell die Haare richten, Sneaker an und ab geht's zum Schaffen. Wir zählen die letzten Minuten mit euch runter. Dann ruft die Arbeit mit Europe and the Final Countdown.
1: 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Hier sind Europe mit The Final Countdown.

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8: Guten Morgen miteinander, hier Tom Flax. Feldkirch ist jetzt deutlich besser vor Hochwasser geschützt. Die Arbeiten an der Kappschlucht, der Heiligkreuzbrücke und Montfortbrücke sind abgeschlossen. Am Wochenende wurde alles feierlich eröffnet. Entlang der Ill wird aber noch mehr für den Hochwasserschutz getan, sagt uns Wasserverbandsgeschäftsführer Stefan Riegler.
9: Da bauen wir Hochwasserrückhaltebecken, Flussverbreiterung und neue Hochwasserdämme und Drainageleitungen. Um die Gemeinden Zwastern, Sat 1, Nenzing und Schlins ebenfalls vor einem 100-jährigen Hochwasser zu schützen.
8: Diese Bauarbeiten sollen gegen Ende des nächsten Jahres dann starten. Kaum waren die Fotos von dem Bankomatkartenklauer des Frastanzer Seniorenheims veröffentlicht, stellte sich der gesuchte Mann. Der 26-jährige Österreicher rief nur wenige Stunden, nachdem seine Fotos von den Überwachungskameras online gingen, an, heißt's von der Polizei am Wochenende. Bereits im Mai soll er mit den gestohlenen Bankomatkarten Geld abgehoben haben. Die Schweiz hält an ihrer Neutralität, so wie sie ist, weiter fest. Bei der Volksabstimmung gestern stimmten rund 70% gegen die strengere Auslegung der Neutralität. Die Schweiz kann also auch weiterhin Sanktionen der EU so übernehmen, etwa jene gegen Russland. Und die gute Nachricht aus Vorarlberg, unsere Nachwuchsfachkräfte haben bei der Berufsweltmeisterschaft in Shanghai voll abgeräumt. Der Hohenemser Maler Luca Ladler etwa, der holte sogar Silber.
10: Natürlich habe ich der Großteil fast alles dran zu verdanken, dass mein Papa selber Maler ist. Also ja, jetzt bin ich Vize-Weltmeister, ja.
8: Bronzemedaillen gingen zudem an Chemielabortechniker René Bitschnau von der HTL Dornbirn und dem Blum-Maschinenbauer Keanu Frick.
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8: Der Spätsommer feiert ein Comeback und heute gibt es wieder ganz viel Sonne. Jetzt in der Früh zwar hier und da noch ein bisschen Nebel, der löst sich aber schnell auf und es erwarten uns warme 27 Grad am Nachmittag. Morgen Dienstag ändert sich nichts dran, es bleibt weiter warm.

Hallo. September ist Babyboom im Ländle. Die Hebammen haben gerade ordentlich zu tun. Kein Monat bringt so viele Babys. Vielleicht ist es bei euch ja auch bald soweit. Oder bei Freunden, wer weiß. Also bleibt dran. Ein Promi-Paar hat nämlich gerade ziemlich wilde Namensinspo geliefert. Hört ihr in 10 Minuten. Und jetzt gibt's Celine Dion. That's the way it is.

schönen Montag mit dem 80er, 90er Megamix. Im Ländle laufen die Hebammentelefone gerade heiß. Diesen Monat kommen richtig viele Kinder auf die Welt. Vielleicht zerbrecht ihr euch ja auch schon den Kopf über den perfekten Babynamen. Aber hey, warum kompliziert, wenn es auch einfach geht? Nehmt doch einfach euren eigenen Vornamen. Hat ein Promi-Paar jetzt tatsächlich so gemacht, und zwar Taylor Lautner. Den kennt ihr als Jacob aus Twilight. Und seine Frau heißt übrigens auch Taylor Lautner. Na, und jetzt ratet mal, wie das Baby heißt. Lenny Taylor Lautner. Also, falls ihr gerade mitten in der Namenskrise steckt, einfach den eigenen Vornamen weitergeben. Problem gelöst. Und jetzt begleitet euch Billy Ocean auf die Baustelle, ins Büro oder vielleicht auch in den Kreissaal. Wer weiß. 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
13: Mit Tom Flachs. Die Hochwasserschutzarbeiten in Feldkirch sind jetzt abgeschlossen. Auf der neuen Montfortbrücke gibt es darüber hinaus auch für Radler und Fußgänger weit mehr Platz als vorher. Zuvor wurden noch die Kappschlucht und die Heiligkreuzbrücke rundum erneuert. Der Verkehr läuft jetzt also wieder normal. Vorarlberg war mit 8 Teilnehmern bei den World Skills in Shanghai so stark vertreten wie seit Jahrzehnten nicht mehr. Das Ergebnis, das kann sich jetzt sehen lassen. Das Ländle holte am Wochenende einmal Silber, zweimal Bronze bei der Berufs-WM und 5 weitere Spitzenplätze mit Auszeichnung. Die Polizei hat am Wochenende 3 extreme Raser aus dem Verkehr gezogen. Die waren laut Polizei viel zu schnell unterwegs. Alle 3 mussten sofort ihre Führerscheine abgeben und ihre Autos, die wurden auch noch beschlagnahmt. Und die Schweizer Neutralität, die bleibt so, wie sie ist. Eine Volksinitiative für strengere Regeln scheiterte da gestern mit 70% der Stimmen dagegen, ganz deutlich.
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13: Der Spätsommer feiert ein Comeback und heute gibt es wieder ganz viel Sonne. Jetzt in der Früh zwar hier und da noch ein bisschen Nebel, der löst sich aber schnell auf und es erwarten uns warme 27 Grad am Nachmittag. Morgen Dienstag ändert sich nichts dran, es bleibt weiter warm.

0: schönen Montag.
1: Also der Start in den Herbst läuft richtig gut fürs Ländle. Euch scheint die Sonne auf den Schreibtisch, der Kaffee riecht himmlisch und gleich steht das nächste Meeting an. Und wir geben euch direkt eine Ladung Power mit. Rock von Steve Winwood, Higher Love.

Schönen Montag. Bei euch läuft der 80er, 90er Megamix. Und ihr könnt direkt mal miträtseln. Diesen Sommer gab es nämlich ein Comeback, das sich einfach keiner so richtig erklären kann. Nach 36 Jahren war der Hit Enjoy the Silence plötzlich wieder in den Charts. Das Verrückte, keiner weiß wieso. Bis heute nicht. Kein TikTok-Trend, kein aktueller Anlass. Also, ich tippe, es liegt schlicht und einfach daran, dass der Hit nach wie vor geil klingt. Depeche Mode, Enjoy the Silence im 80er, 90er Megamix.

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6: Mit Tom Flaxen, schöner guten Morgen. Um die Stadt besser vor Hochwasser zu schützen, wurde in den letzten Jahren in Feldkirch die Kappschlucht, die Heiligkreuzbrücke und die Montfortbrücke neu gemacht. Mit der Eröffnung am Wochenende ist das Kapitel jetzt abgeschlossen. Für den Verkehr läuft damit alles wieder normal und in einem Punkt sogar noch besser, sagt uns Stefan Riegler, der Geschäftsführer des Wasserverbands Ilvalgau.
7: Mit der Eröffnung der neuen Montfortbrücke, die rund einen Meter breiter ist als die alte Brücke, gibt es jetzt mehr Platz für Radfahrer und Fußgänger. Ansonsten keine großen Veränderungen in der Verkehrsführung jetzt durch die Landesstraße.
6: Insgesamt kostete der Umbau 28,6 Millionen Euro. Polizei, Zivilstreifen in Vorarlberg haben am Wochenende drei Extremraser aus dem Verkehr gezogen. Alle drei waren laut Polizei viel zu schnell unterwegs. Genaue Geschwindigkeiten lieferte uns die Polizei aber nicht. Nur so viel, sofort mussten sie ihre Führerscheine abgeben und die Autos wurden auch gleich beschlagnahmt. Die Schweizer Neutralität bleibt so, wie sie ist. Eine Volksinitiative für strengere Regeln scheiterte da gestern mit 70% der Stimmen dagegen, ganz deutlich. Und die gute Nachricht für Vorarlberg, die kommt heute früh aus Shanghai. Unsere 8 Superfachkräfte holten bei der Berufs-WM in der Megametropole 3 Medaillen und weitere 5 Spitzenplätze. Maler Luca Ladler aus Hohenems etwa, der weiß als Vize-Weltmeister noch gar nicht, wohin mit seiner Silbernen.
8: Das muss ich mit dem Chef noch ausschnackseln. Je nachdem, was er sagt und wie er es meint, bekomme ich sie, sonst hängen wir sie vielleicht in der Firma auf. Mal schauen.
6: Labortechnik-Absolvent Rene Bitschner von der HTL Dornbirn und der Maschinenbauer Keanu Frick von der Firma Blum, die kommen mit Bronze zurück heim ins Ländle.
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6: Der Spätsommer feiert ein Comeback und heute gibt es wieder ganz viel Sonne. Jetzt in der Früh zwar hier und da noch ein bisschen Nebel, der löst sich aber schnell auf und es erwarten uns warme 27 Grad am Nachmittag. Morgen Dienstag ändert sich nichts dran, es bleibt weiter warm.

Hey, schönen Montag euch. Die erste Gassi-Runde mit dem Hund habt ihr schon mal geschafft. Puh, jetzt geht's ab ins Office. Der vierbeinige Kollege bleibt zu Hause. Wir bleiben aber am Start und bringen euch mit bestem Rock und Pop durch den Arbeitstag. Jetzt mit Hall & Oates, Maneater.

Schönen Montag. Ich möchte heute mit euch wetten. Wetten, ihr habt bei diesem Song auch schon mal komplett die Kontrolle verloren? 2 oder 3 Uhr nachts, Aperol, vielleicht einer zu viel, die besten Freunde am Start und dann läuft plötzlich dieser Hit. Oh baby, you gotta... Es klingelt, glaub schon. Ich sag's euch, diese Partysituation verbindet uns alle. Jeder kennt ihn. Oasis und Wonderwall.

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5: Mit Tom Flachs. Die Hochwasserschutzarbeiten in Feldkirch sind jetzt abgeschlossen. Auf der neuen Montfortbrücke gibt es darüber hinaus auch für Radler und Fußgänger weit mehr Platz als vorher. Zuvor wurden noch die Kappschlucht und die Heiligkreuzbrücke rundum erneuert. Der Verkehr läuft jetzt also wieder normal. In Dornbirn hat die Polizei drei minderjährige Einbrecher auf frischer Tat ertappt. Das Trio, zwei 13- und ein 16-Jähriger, brachen um 2 Uhr früh in der Nacht auf gestern in die Volksschule Markt ein. Eine Zeugin bemerkte, wie sie drinnen randalierten. Die beiden Jüngeren wurden den Eltern übergeben, der 16-Jährige festgenommen. Vorarlberg war mit 8 Teilnehmern bei den World Skills in Shanghai so stark vertreten wie seit Jahrzehnten nicht mehr. Das Ergebnis, das kann sich jetzt sehen lassen. Das Ländle holte am Wochenende einmal Silber, zweimal Bronze bei der Berufs-WM und 5 weitere Spitzenplätze mit Auszeichnung. Und die Schweizer Neutralität, die bleibt so, wie sie ist. Eine Volksinitiative für strengere Regeln scheiterte da gestern mit 70% der Stimmen dagegen, ganz deutlich.
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5: Der Spätsommer feiert ein Comeback und heute gibt es wieder ganz viel Sonne. Jetzt in der Früh zwar hier und da noch ein bisschen Nebel, der löst sich aber schnell auf und es erwarten uns warme 27 Grad am Nachmittag. Morgen Dienstag ändert sich nichts dran, es bleibt weiter warm.

Hallo, schönen Montag euch. Die ersten To-Dos sind schon erledigt. Zeit für die erste Kaffeepause. Kurz abschalten. Und das geht perfekt mit diesem freshen Hit. Ultravox Hymn.

Hi, schönen Montag euch. Es ist Herbst. Heißt, Pilze sammeln ist jetzt wieder offiziell eine Freizeitbeschäftigung. Steinpilze, Pfifferlinge, kennt ihr. Aber wusstet ihr, dass manche Pilznamen

Einfach komplett nach Beleidigung klingen? Schmarotzerröhrling, du trügerischer Schleimkopf. Unverschämter Rübling, du. Stellt euch mal vor, wir würden die fest in unseren Wortschatz packen. Hey, warum hast du mich so angeschaut, du unverschämter Rübling? Oder ihr seid im Wald und hört nur, ey, du düsterer Schönkopf. Dann ist das kein creepy Flirtversuch, sondern der Pilz. Manche Pilze klingen nämlich eher nach Beleidigung als nach leckerem Essen. Und dieser 80er-Hit ist Entspannung pur. Das hört ihr schon am Namen. Relax von Frankie Goes to Hollywood.

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13: Hier Tom Flachs, ein schöner Vormittag. In den letzten Jahren wurden in Feldkirch die Kapschlucht, die Heiligkreuzbrücke und die Montfortbrücke neu gemacht. Die Stadt ist damit jetzt besser fürs Hochwasser geschützt. Mit der Eröffnung gerade am Wochenende ist das Kapitel jetzt mal erledigt, sagt uns Stefan Riegler, der Geschäftsführer vom Wasserverband Ill-Walgau.
14: Das Nadelöhr der Ill mit der Kapschlucht ist jetzt entschärft. Die Ill hat deutlich mehr Möglichkeiten, Wasser abzuführen. Und ist sogar durch die Erhöhung der Montfortbrücke vor einem 300-jährigen Hochwasser geschützt.
13: In einem nächsten Schritt werden dann Frastanz, Nenzing, Schlins und Sateins ebenfalls besser vor Hochwasser geschützt. Hier starten nächstes Jahr die Bauarbeiten. In Dornbirn, da hat die Polizei ein minderjähriges Einbrechertrio auf frischer Tat ertappt. Die drei Burschen, zwei 13 und ein 16-Jähriger, brachen demnach in der Nacht auf gestern gegen 2 Uhr in der Früh in die Volksschule Markt ein. Eine Zeugin bemerkte, wie sie drinnen alles auf den Kopf stellten. Die beiden Jüngeren wurden den Eltern übergeben, der 16-Jährige festgenommen. Im Industriepark in Wolfurt ist ab heute ein selbstfahrender Bus unterwegs. Ein Busfahrer, der sitzt zur Sicherheit zwar immer noch mit drin, teilt die ÖBB zu dem Versuch mit. Der Bus verbindet den Bahnhof mit den großen Betrieben drumherum und ist dabei aber voll

0: elektrisch und automatisch auf dem Weg. Und die gute Nachricht für Vorarlberg, jetzt noch aus China, denn unsere Nachwuchsfachkräfte haben bei den Berufsweltmeisterschaften groß abgesahnt. Der Hohenemser Maler Luca Ladler, der holte sogar Silber.
1: Natürlich habe ich der Großteil, fast alles dran zu verdanken, dass mein Papa selber Maler ist. Also, ja, jetzt bin ich Vize-Weltmeister, ja.
0: Dazu kommen noch 2 bronzene und 5 ausgezeichnete Spitzenplätze. Macht für alle 8 ein starkes Ergebnis fürs Ländli. Wir gratulieren.
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3: Wir messen aktuell 13 Grad im Dorm in meinem Roten Haus, 12 sind es in Rankwall bei der Basilika und kühle 10 Grad haben wir noch in Schröcken beim Kindergarten. Heute habt ihr euch bestenfalls im Zwiebellook angezogen. Jetzt am Vormittag ist es nämlich noch frisch. Am Nachmittag werfen wir dann unsere Klamotten ab. Bei strahlendem Sonnenschein klettern die Temperaturen stellenweise auf bis zu 27 Grad hoch. Der Sommer will uns noch nicht so richtig verlassen. Morgen gibt es 1:1 dasselbe Bild in Grün. Viele Sonnenstunden und bis zu 27 Grad und aller guten Dinge sind 3, deshalb auch am Mittwoch Sommervibes, da mischt aber morgen noch ein bisschen der Nebel mit.
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3: Liebe Grüße zu euch auf die Straßen. Da stockt es aktuell ein bisschen und zwar auf der L190 von Frasterns weiter Richtung Felke-Herbeeren-Kreuzung. Laut unserer Echtzeitmessung verliert er da bis zu 8 Minuten. Ansonsten ist alles tiptop in Ordnung. Wir wünschen euch gute und sichere Weiterfahrt.

Hey ihr Lieben, der Herbst ist endgültig angekommen. Morgens heißt es wieder Jacke an. Blöd nur, wenn drunter eigentlich das perfekte Outfit steckt. Also, wie wär's mit einer Jacke, die selbst zum Hingucker wird? Welcher 80er-Jahre-Trend diesen Herbst Comeback feiert, erzähle ich euch in 10 Minuten. Also bleibt dran. Und jetzt, Head Away, What is Love?

Hey, am Montag mit dem 80er, 90er Megamix. Alle Trends kommen irgendwann wieder. Und wie jedes Jahr tragen wir Lederjacken. Aber diesen Herbst wird's richtig knallig. Bunte Lederjacken sind das It-Piece. Besonders in Rot. Ihr erinnert euch an die rote Lederjacke von Michael Jackson? Die aus dem viralen Thriller-Musikvideo? Ja, so soll's nicht aussehen. Wichtig ist der hohe Kragen. Aber hey, Hauptsache ihr fühlt euch wohl und mit der farbigen Jacke seid ihr sowieso der gute Laune-Boost auf der Arbeit. Und hier kommt der Hit für euren Catwalk zur Kaffeemaschine. Pet Dina.

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9: Sonnige Grüße zu euch nach Fäkich. Das sind aktuell 13 Grad beim Palais Liechtenstein, 14 Messmann Schwarzach bei der Mittelschule und 14 Grad haben wir auch in Sulz beim Mehrzwecksaal. Das Wetter liefert uns heute wieder Postkartenmotive frei Haus, oder? Strahlender Sonnenschein bis zu 27 Grad, gehen sich heute aus, ein perfekter Spätsommertag. Morgen geht's dann nahtlos weiter mit ganz viel Sonne und wieder bis zu 27 Grad. Und am Mittwoch bleibt der Sommer ebenfalls am Start, nur morgen liegt stellenweise noch ein bisschen Nebel überm Ländle.
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9: Heizt euch auf die Straßen. Staus über 5 Minuten gibt's aktuell keine, aber bitte nicht so schnell. Wird fotografiert, keiner meldet mehr Blitzer in Vorarlberg. Fuß vom Gas bitte auf der 14 Richtung Deutschland. Auf Höhe Hohenems wird von der Brücke runter geblitzt. Dankeschön.

0: Hallo.
1: Ich höre da so einen Magen krummeln.
0: Ja, die erste Frühstückspause steht gleich an. Ihr freut euch vielleicht schon auf das lecker belegte Brot, den Joghurt oder auf die nächste Tasse Kaffee. Wir haben derweil euren Energiekick für die Ohren mit Survivor und Eye of the Tiger.

So wird ein 80er, 90er Megamix-Hit gebaut. Schlagzeug. Bass. Keyboard. Gitarre. Und Gesang. Hier ist Billy Joel mit We Didn't Start the Fire im 80er, 90er Megamix.

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2: Mit Tom Flachs. In Dornbirn hat die Polizei ein minderjähriges Einbrechertrio auf frischer Tat ertappt. Die drei Burschen, zwei 13- und ein 16-Jähriger, brachen demnach in der Nacht auf gestern gegen 2 Uhr in der Früh in die Volksschule Markt ein. Eine Zeugin bemerkte, wie sie drinnen alles auf den Kopf stellten. Die beiden Jüngeren, also Strafunmündigen, wurden den Eltern übergeben. Der 16-Jährige, der wurde festgenommen. Die künstliche Intelligenz entwickelt sich weiter rasant. Und während die Politik um strengere Regeln ringt, gibt's den nächsten Zwischenfall, Reporterin Martina Steidl.
3: So hat es ein KI-Modell von ChatGPT-Entwickler OpenAI geschafft, in einem Test Antworten von einem externen Chatbot zu bekommen, obwohl es eigentlich keinen Internetzugang haben sollte. Die Software hat eine Lücke in den Netzwerkeinstellungen gefunden und ausgenutzt, berichtet OpenAI, und zieht Konsequenzen. Das Training der leistungsstärksten KI-Modelle ist vorerst gestoppt.
2: Viele der Tech-Giganten fordern ja seit Wochen strikte Vorgaben, denn die KI-Programme hackten bereits andere Unternehmen auf eigene Faust. Von der KI zum Smartphone, vor dem sitzen die meisten Kinder und Jugendlichen ja mehrere Stunden jeden Tag. Mediziner und Psychologen warnen schon längst vor den Folgen. Bildungsminister Wiederkehr von den Neos lädt nun diese Woche zu einem runden Tisch zu diesem Thema mit Betroffenen und Experten. Er will so klare Empfehlungen für weniger Bildschirmzeit erreichen. Und die gute Nachricht aus Vorarlberg, ja, da waren gestern wieder um die 500 Leute mit am Start in Lustenau beim großen Stundenlauf der Lebenshilfe. Am Ende kamen so über 28.000 Euro zusammen. Das Geld kommt in der Marktgemeinde jetzt den Menschen mit Behinderungen zugute.
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4: Wir messen aktuell 14 Grad im Regen zum Hafen, 14 sind es auch in Weil am Hahnenbergschlößle und 11 Grad haben wir in Schruns bei der Litzkapelle. Der September, der zeigt sich gerade von seiner absoluten Schokoladenseite. Heute scheint die Sonne von früh bis spät durch, die Temperaturen klettern noch auf spätsommerliche 27 Grad hoch. Morgen bleibt das Wetter unverändert freundlich, auch da Sommerfeeling pur, und auch der Mittwoch setzt diese Reihe fort. Auch wenn der Tag stellenweise mit Nebel startet, geht es am Nachmittag bei Sonnenschein wieder auf bis zu 27 Grad hoch.
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4: Auf den Straßen ist zurzeit alles bestens in Ordnung. Keine Staus, keine Blitze in Sicht. Wir wünschen euch eine gute und sichere Weiterfahrt.

Hey, schönen Montag. Dieses Wochenende war wild. Gefühlt hatte halb Österreich Geburtstag. Der 26. September ist sogar der Geburtstag in Österreich. An keinem anderen Tag werden so viele Kerzen ausgeblasen. Heißt, heute gibt's Resteessen im Büro. Da ist sicher noch das ein oder andere Stück übrig. Und by the way, Happy Birthday an alle Geburtstagskinder. Für euch wird gesungen und getanzt mit Footloose von Kenny Loggins.

Hey ihr Lieben, bei euch läuft der 80er, 90er Megamix. Hand hoch, wer war dieses Wochenende in Tracht unterwegs? Ey, aktuell sind so viele Oktoberfeste im Ländle. Und das Beste, ihr könnt dieses Jahr mal wieder euer altes Mieder auspacken oder mal den Schrank von der Mama oder der Tante durchwühlen. Das Trachtenoberteil tragen gerade alle Cool Girls auf der Wiesn, vor allem mit fetten Puffärmeln dran. Dazu Capri, Jeans oder Seidenrock. Fertig ist der Look. Also ich feier's total. Und ihr feiert diesen Hit aus den 90ern. Beloved Sweet Harmony im 80er-90er Megamix.

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5: 15 Grad messen wir aktuell in Bludenz beim Malblu, 18 sind es in Buch beim Gemeindeamt und 16 Grad haben wir in Frastanz beim Kloster Letzehof. Der Himmel kennt heute praktisch nur eine Farbe, blau. Die Sonne scheint den ganzen Tag über und die Temperaturen, die steigen am Nachmittag noch auf 27 Grad an, also Spätsommerwetter Deluxe. Und morgen geht es genau gleich weiter, auch da viel Sonne und bis zu 27 Grad. Und auch der Mittwoch bleibt noch sommerlich warm, nur morgen mischt er örtlich noch ein bisschen der Nebel mit.
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5: Hallihallo zu euch auf die Straßen. Staus gibt's aktuell keine, aber bitte nicht so schnell. Keiner meldet mehr Blitzer in Vorarlberg. Fuß vom Gas bitte in der Höchster Straße vom Sender Richtung Dornbirn vor der Autobahnüberführung. Da steht ein Radar. Dankeschön, René aus Lustenau, fürs Bescheid sagen. Gute und sichere Weiterfahrt.

0: schönen Montag. Schaffe, schaffe, Häuslebauer.
1: Den Spruch habt ihr sicher schon 100-mal gehört. Und ja, klingt auch irgendwie verstaubt. Aber trotzdem gilt der noch heute. Also, wenn ihr gerade fleißig am Tippen seid, das Essen für die Kids vorbereitet oder einfach zu tun habt, das ist euer Motivationsboost.
0: Donna Summer. 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
6: Mit Tom Flachs. In Dornbirn hat die Polizei ein minderjähriges Einbrechertrio auf frischer Tat ertappt. Die drei Burschen, zwei 13- und ein 16-Jähriger, brachen demnach in der Nacht auf gestern gegen 2 Uhr früh in die Volksschule Markt ein. Eine Zeugin bemerkte, wie sie drinnen alles auf den Kopf stellten. Die beiden Jüngeren wurden den Eltern übergeben, der 16-Jährige, der wurde festgenommen. Wer im Brinzerwald ab heute mit dem Rad oder auch zu Fuß am Achtalweg unterwegs ist, muss einen Umweg einplanen. Denn beim Kraftwerk Langeneck beginnen die Leitungsarbeiten und ein Teilstück ist dort deshalb gesperrt. Nur am Wochenende und bei schönem Wetter darf man in den kommenden 3 Wochen durch. In einer Sondersitzung des Nationalrats geht's heute um das Comeback der Spritpreisbremse. Für Oktober und November sollen Benzin und Diesel um mehr als 12 Cent pro Liter billiger werden. Die Grünen wollen auch noch eine Öffi-Preisbremse obendrauf legen. Damit die Preise für Klima- oder auch Tagestickets nicht teurer werden, schlagen sie vor, dass Bund und Länder die Fahrkartenpreise deckeln. Und die gute Nachricht aus Vorarlberg. Im Industriepark in Wolfurt ist ab heute ein selbstfahrender Bus unterwegs. Ein Fahrer, ja, der sitzt zwar zur Sicherheit auch noch mit drin, teilt die ÖBB zu dem Pilotprojekt mit. Der Bus selbst aber, der den Bahnhof mit den großen Betrieben drumherum verbindet, der ist voll elektrisch und automatisch am Weg.
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7: Aktuell messen wir 18 Grad in Dornbirn bei der Messe, 18 sind es in Fraxham beim Lädele und 19 Grad haben wir in Göfis beim Frühmesshaus. Unser Ländle sammelt heute wieder Sonnenstunden am laufenden Band. Der Sommer, der kann sich einfach nicht von uns trennen. Am Nachmittag sind dann Spitzenwerte von bis zu 27 Grad drin. Da macht der Feierabend dann später gleich doppelt so viel Spaß. Morgen gibt's auch Sonnenschein bis zum Abwinken. Auch da sind 27 heiße Grad drin. Und am Mittwoch gibt's auch keine Änderung. Nur ist da morgen erstmal eine Weile der Nebel mit unterwegs.
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7: Heizt euch auf die Straßen. Staus sind aktuell keine in Sicht, aber bitte nicht zu schnell. Keiner meldet mehr Blitzer in Vorarlberg. Fuß vom Gas bitte auf der Höchster Straße vom Sender weiter Richtung Dornbirn. Kurz vor der Autobahnüberführung, da steht ein Blitzer. Dankeschön fürs Melden und gute und sichere Weiterfahrt.
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0: Partypolizei in Dornbirn drei minderjährige Einbrecher geschnappt. Das Trio, zwei 13- und ein 16-Jähriger, brach in die Volksschule Markt ein. Sie schlugen unter anderem eine Glastür mit Stühlen ein und brachen Schränke auf. Eine Zeugin bemerkte, wie sie alles auf den Kopf stellten. Die Polizei übergab schlussendlich die beiden Jüngeren den Eltern. Den 16-Jährigen nahmen sie fest. Der Nationalrat kommt jetzt zu einer Sondersitzung zusammen, um die geplante Spritpreisbremse der Regierung zu beschließen. Im Oktober und November sollen Benzin und Diesel um die 12 Cent pro Liter billiger werden. Das große Ziel dahinter, die Teuerung zu bekämpfen. Da ist sich die Koalition einig. In Fußach ist gestern Nachmittag am Bodenseeufer ein schwerer Badeunfall passiert. Ein 17-Jähriger sprang von einem Motorboot ins seichte Wasser und verletzte sich an der Wirbelsäule. Ein Rettungshubschrauber flog ihn ins Krankenhaus nach Kempten. Und noch die gute Nachricht aus Vorarlberg. Beim großen Spielefest und dem Stundenlauf in Lustenau gestern sind wieder knapp 500 Leute für den guten Zweck an den Start gegangen. Am Ende wurden so 28.500 Euro gesammelt. Das Geld kommt nun Menschen mit Behinderungen in der Marktgemeinde zugute.
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2: 20 Grad messen wir aktuell in Fähkirch bei der Schartenburg. 21 sind schon in Eichenberg an der Ruine Ruckburg. Und 19 Grad haben wir in Geisau bei der Sportanlage Rheinblick. Laut Kalender ist es Herbst, laut dem Wetter, aber Spätsommer. Heute gibt es Sonnenschein bis zum Abwinken und bis zu 27 Grad am Nachmittag. Wem das gefällt, dem gefallen auch die nächsten zwei Tage. Morgen geht es genauso schön sommerlich weiter. Und am Mittwoch, da bleibt es auch bei Sommervibes im Ländle. Aber da startet der Tag dann doch mit einigen Nebelschwaden.
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2: Schöne Grüße zu euch auf die Straßen. Da ist momentan alles in bester Ordnung. Es gibt keine Staus über 5 Minuten. Wir wünschen euch eine gute und sichere Weiterfahrt.

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3: Ich bin Robin Leiner. Weil das Land in der Wirtschaftsbund-Affäre wichtige E-Mails geheim halten wollte, gibt es jetzt einen besonderen Preis für Geheimniskrämerei. Das Forum Informationsfreiheit hat dem Land den Negativpreis Mauer des Schweigens verliehen. Der geht jedes Jahr an Institutionen, die den Bürgern wichtige Infos vorenthalten wollen. In den zunächst geheim gehaltenen E-Mails stand unter anderem, dass sich ein Seilbahnvertreter für Werbeanzeigen beim Wirtschaftsbund-Magazin auch bestimmte politische Entscheidungen erwartet. Der Nationalrat will heute Sprit um 12 Cent pro Liter günstiger machen. In der heutigen Sondersitzung soll der Plan der Regierung beschlossen werden. Ziel ist, im Oktober und November tanken wieder deutlich bezahlbarer zu machen. Bei dem niedrigen Wasserstand im Bodensee hat sich jetzt ein Jugendlicher beim Sprung ins Wasser verletzt. Er ist gestern Nachmittag bei Fußach in der Nähe des Ufers von einem Motorboot in den See gesprungen. Dabei hat er sich an der Wirbelsäule verletzt. Ein Rettungshubschrauber musste ihn nach Kempten ins Krankenhaus fliegen. Und die gute Nachricht aus Vorarlberg: Im Industriepark in Wolfurt ist ab heute ein selbstfahrender Bus unterwegs. Der Fahrer sitzt nur zur Sicherheit mit drin, um im Notfall noch eingreifen zu können, teilen die ÖBB zu dem Pilotprojekt mit. Der Bus verbindet den Bahnhof mit den großen Betrieben drumherum und ist dabei voll elektrisch unterwegs.
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4: Wir messen aktuell schon 22 Grad in Bludenz am Schloss Gainhofen, 22 sind es auch in Bietzau an der Kapelle Hintereck und 21 Grad haben wir in Geisau bei der Sportanlage Rheinblick. Der September gönnt uns die nächsten Tage noch ein kleines Summer-Upgrade. Heute scheint die Sonne noch mit bis zu 27 Grad vom Himmel. Wenn ihr früher Feierabend machen könnt, dann raus mit euch. Morgen geht es genauso schön und heiß weiter und der Mittwoch, der wird auch noch nicht zum Spielverderber. Auch da sind am Nachmittag wieder heiße 27 Grad drin, nur schmuggelt sich da morgen etwas der Nebel mit dazu.
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4: Schöne Grüße zu euch auf die Straßen. Da ist zurzeit alles in bester Ordnung. Es gibt keine Staus und Blitzer in Sicht. Wir wünschen euch gute und sichere Weiterfahrt.

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14: Schönen Nachmittag, ich bin Robin Leiner. Rund um die Wirtschaftsbund-Affäre hat das Land Vorarlberg jetzt einen besonderen Negativpreis bekommen. Vom Forum für Informationsfreiheit gab es die Auszeichnung Mauer des Schweigens. Der geht jedes Jahr an Institutionen, die den Bürgern wichtige Infos vorenthalten wollen. Und das hat das Land mit ihrer ausgedachten, fiktiven Archivierung getan, sagen die Verantwortlichen. Denn das Land wollte so zwei brisante E-Mails zurückhalten. Die machen deutlich, dass sich ein Seilbahnvertreter für Werbeanzeigen beim Wirtschaftsbund-Magazin auch bestimmte politische Entscheidungen erwartet hat. Der Nationalrat will Tanken im Oktober und November wieder bezahlbarer machen. In der heutigen Sondersitzung soll der Plan der Regierung beschlossen werden. Die Mineralölsteuer soll deutlich runter, die Gewinne der Konzerne sollen begrenzt werden und damit wird automatisch auch weniger Mehrwertsteuer fällig. So soll der Spritpreis um etwa 12 Cent pro Liter sinken. Nachdem der Dürresommer in der Landwirtschaft mehr als 1 Milliarde Euro Schaden angerichtet hat, geht es heute auf EU-Ebene auch um wichtige Förderungen. Auf die möchte Österreichs Landwirtschaftsminister Norbert Totschnig beim Treffen mit seinen EU-Amtskollegen drängen, denn aus seiner Sicht gibt das Geld den Bauern in Krisenzeiten Stabilität. Und die gute Nachricht aus Vorarlberg. Beim Stundenlauf rund um das große Spielefest in Lustenau sind gestern wieder knapp 500 Leute für den guten Zweck an den Start gegangen. Am Ende sind 28.500 Euro zusammengekommen. Das Geld hilft nun Menschen mit Behinderungen in der Marktgemeinde.
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15: In Feldkirch am Katzenturm sind es 24 Grad, in Fraxland sind es 23 und in Schlins haben wir ebenfalls 23 Grad. Der Montag zeigt sich heute noch von seiner sonnigen Seite. Blauer Himmel und kaum Wolken gleiten uns durch den Nachmittag bei Höchsttemperaturen von 24 Grad. Und auch die nächsten Tage geht es genauso sonnig weiter, nur am Donnerstag mich noch ein paar Wolken mit warmen Plätzen, aber trotzdem

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1: Hey, liebe Autofahrer, in Bregenz dauert es aktuell am See entlang Richtung Lochau 14 Minuten länger, sonst ist aber alles bestens. Kommt gut und sicher an euer Ziel.

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17: Mit Robin Leiner. Schönen Nachmittag. Weil das Land Vorarlberg in der Wirtschaftsbund-Affäre wichtige E-Mails geheim halten wollte, gibt es jetzt einen besonderen Negativpreis. Das Forum Informationsfreiheit hat dem Land die Mauer des Schweigens verliehen. Der Preis geht jährlich an Institutionen, die den Bürgern wichtige Infos verschweigen wollen. Das Land hat sich eine fiktive Archivierung ausgedacht, um 2 E-Mails zurückzuhalten, heißt das von den Verantwortlichen. In den Mails wurde klar, dass es in der Wirtschaft teils die Erwartungshaltung gab, dass sich die ÖVP bei Werbeanzeigen beim Wirtschaftsbund für die Interessen von Unternehmen einsetzt. Um verletzten Wildtieren so schnell wie möglich

0: Helfen zu können, gibt's jetzt eine neue Infoseite vom Land. Unter dem Motto "Erst informieren, dann handeln" kann sich jeder über die verschiedenen Tiere informieren, denn nicht jedes gefundene Wildtier braucht auch die Hilfe von Menschen. Dazu gibt's auf der Seite auch alle wichtigen Ansprechpartner. In Bregenz wird jetzt 3 Wochen lang das Erdgasnetz überprüft. Zum Teil müssen die Experten dafür auch Privatgrundstücke betreten, teilt die Stadt mit. Damit Kriminelle das nicht ausnutzen können, haben die echten Prüfer Dienstausweise oder Berechtigtenausweise dabei von den Stadtwerken Bregenz. Die kann man sich im Zweifelsfall auch zeigen lassen. Und die gute Nachricht aus Vorarlberg: Auf dem Bodensee geht die Saison bei dem schönen Spätsommerwetter jetzt noch 3 Wochen lang weiter. Das teilen die Vorarlberg-Lines mit. Täglich geht's von 8:30 bis 4 Uhr nachmittags über den See. Und seit kurzem wird auch die Landestelle Langenargen wieder angefahren.
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2: In Brederes an den Baggerlöchern sind es 25 Grad, in Koblachhammer ebenfalls 25 und in Hörpranz messen wir 24 Grad. Sonne satt heißt es heute noch im Ländle. Die begleitet uns auch noch durch den restlichen Nachmittag und bringt uns bis zu 25 Grad. Und wer sich von dem Sommer noch nicht ganz verabschieden möchte, der darf sich freuen, denn morgen und am Mittwoch klettern die Temperaturen ebenfalls auf bis zu 24 Grad. Am Donnerstag ziehen dann zwar ein paar Wolken durch die warmen Temperaturen, bleiben uns aber trotzdem noch erhalten.
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2: Hey auf die Straßen. Länger als 5 Minuten dauert es nur in Bregenz am See entlang Richtung Lochau. Rechnet hier mit 6 Minuten mehr. Wir wünschen euch eine gute und sichere Weiterfahrt.

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13: Schönen Nachmittag, ich bin Robin Leiner. Am Donnerstag soll der Sprit um etwa 12 Cent pro Liter günstiger werden. Der Nationalrat hat heute die neue Spritpreisbremse beschlossen. Die Mineralölsteuer geht deutlich runter, die Gewinne der Konzerne werden begrenzt und damit wird automatisch auch weniger Mehrwertsteuer fällig. So kommen am Ende diese 12 Cent zusammen. Die Preisbremse gilt für Oktober und November. 4 neue Unternehmenspleiten in Vorarlberg meldet der Kreditschutzverband heute. Betroffen sind die Berufsdetektei Marent mit Sicherheitsdienst aus Wolfurt, Reisecker Gartengestaltung in Meiningen, Ender Fassadenreinigung aus Mäder und Innotex in Hohenems. Knapp 15 Mitarbeiter bangen jetzt um ihre Jobs, denn ob die Unternehmen weitermachen können, müssen die Masseverwalter erst noch entscheiden. Der in den USA viel getrunkene und gefährliche Kratom-Tee breitet sich auch in Europa aus und hätte in Österreich fast einen gesunden 22-Jährigen getötet. Kratom ist in Europa leicht erhältlich, wirkt in hohen Mengen ähnlich wie Opiate und wird immer öfter als Tee getrunken. Bei dem 22-Jährigen hat das einen Herzstillstand ausgelöst, berichten Innsbrucker Ärzte. Sie konnten ihm aber das Leben retten. Es ist der erste Fall dieser Art in Österreich. Und die gute Nachricht.

0: aus Vorarlberg. Um verletzten Wildtieren schnell helfen zu können, gibt's jetzt eine neue Infoseite vom Land. Unter dem Motto "Erst informieren, dann handeln" kann sich jeder über verschiedene Tiere informieren, denn nicht jedes gefundene Wildtier braucht auch die Hilfe von Menschen. Dazu gibt's auf der Seite auch alle wichtigen Ansprechpartner.
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2: In Götzis am Gartenberg messen wir 26 Grad, in Lochhausens ebenfalls 26 und in Graz haben wir 22 Grad. Der Montag macht heute noch richtig schönes Spätsommerwetter. Die Sonne hat fast überall freie Bahn bei maximal 26 Grad. Morgen und am Mittwoch dann auch nochmal viel Sonnenschein bei bis zu 24 Grad. Und am Donnerstag teilt sie sich den Himmel dann mit den Wolken bei weiterhin warmen 21 Grad maximal.
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2: Hey auf die Straßen und da ist alles wunderbar. Ihr habt freie Fahrt, gute und sichere Weiterfahrt.
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8: Ich bin Robin Leiner. Am Donnerstag soll der Sprit um etwa 12 Cent pro Liter günstiger werden. Der Nationalrat hat heute die neue Spritpreisbremse beschlossen. Die Mineralölsteuer geht deutlich runter, die Gewinne der Konzerne werden begrenzt und damit wird automatisch auch weniger Mehrwertsteuer fällig. Die Preisbremse gilt für Oktober und November. Inzwischen sind es allein heute 5 neue Unternehmenspleiten in Vorarlberg. Der Kreditschutzverband meldet, dass unter anderem die Berufsdetektei Marent aus Wolfurt oder auch Ender Fassadenreinigung aus Mäder ihre Rechnungen nicht mehr bezahlen können. Dazu trifft es das nächste Unternehmen von Mario Kmenter. Rund um seine Pleite laufen schon mehrere andere Insolvenzverfahren. Bei den heute bekannt gewordenen Pleiten bangen knapp 15 Mitarbeiter um ihre Jobs. Die Schulden liegen zusammen bei mehr als 3 Millionen Euro. Unbekannte haben in der vergangenen Nacht im Salzburger Lungau einen Hubschrauber von der Firma von Ex-Skisprungstar Thomas Morgenstern gestohlen. Damit hat die Firma Rundflüge angeboten. Die Ermittlungen laufen bereits. Inzwischen wurde der Hubschrauber über Kroatien geortet. Und die gute Nachricht aus Vorarlberg. Auf dem Bodensee geht die Saison bei dem schönen Spätsommerwetter jetzt noch 3 Wochen lang weiter. Das teilen die Vorarlberg-Lines mit. Täglich geht's von 8:30 bis 4 Uhr nachmittags über den See. Und seit kurzem wird auch die Landestelle Langenagen wieder angefahren.
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9: Wir messen 25 Grad in Feldkirch und 24 sind es in Hörbranz und auch in Alberschwende bei der Dorflände. Der Herbst soll bitte genau so weitergehen. Die Sonne scheint auch im Feierabend. Der 3-Tage-Trend. Morgen geht's auch mit Sonnenschein weiter. Bis zu 27 Grad sind drin. Mittwoch wartet ein freundlicher Sonne-Wolken-Mix. Erst am Donnerstag wird's dann langsam herbstlicher.
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9: Der Bregenzer City-Tunnel ist nach einem Unfall mit einem LKW in beide Richtungen gesperrt. Im Moment staut es sich rund 5 Minuten vom Tunnel kommt in Richtung Seestraße und 12 Minuten in Bregenz auf der Rheinstraße in Richtung Modo.

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9: Mit Robin Leiner. Schönen Abend. Wer kann, tankt am besten erst ab Donnerstag wieder voll, denn da greift die neue Spritpreisbremse der Regierung. Tanken soll damit 12 Cent pro Liter günstiger werden. Heute hat der Nationalrat beschlossen, die Mineralölsteuer zu senken und die Gewinne der Konzerne zu begrenzen. Die Preisbremse gilt im Oktober und November. Allein heute sind 5 neue Unternehmenspleiten in Vorarlberg bekannt geworden. Der Kreditschutzverband meldet, dass unter anderem die Berufsdetektei Marent aus Wolfurt und die Ender Fassadenreinigung aus Mäder ihre Rechnungen nicht mehr bezahlen können. Dazu trifft es das nächste Unternehmen von Mario Kmenter. Rund um seine Pleite laufen schon andere Insolvenzverfahren. Bei den heute bekannt gewordenen Pleiten liegen die Schulden zusammen bei mehr als 3 Millionen Euro. Rund 15 Mitarbeiter bangen um ihre Jobs. Über 90% der Quereinsteigerinnen und Quereinsteiger an Österreichs Schulen sind mit ihrer Arbeit zufrieden. Sie wollen weiter unterrichten, zeigt eine neue Befragung. Das Bildungsministerium will das System stärken mit einem bundesweit einheitlichen Lehrplan für den berufsbegleitenden Lehrgang. Außerdem soll es eine Onboarding-Woche in den Ferien geben. Bildungsminister Wiederkehr plant weiterhin auch einen Quereinstieg in Volksschulen. Und die gute Nachricht aus Vorarlberg. Um verletzten Wildtieren schnell helfen zu können, gibt's jetzt eine neue Infoseite vom Land. Unter dem Motto erst informieren, dann handeln, kann sich jeder über die verschiedenen Tiere informieren. Denn nicht jedes gefundene Wildtier braucht auch die Hilfe von Menschen. Dazu gibt's auf der Seite auch alle wichtigen Ansprechpartner.
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10: Hey, zu euch nach Thüringen an den Lindenplatz, da sind es 24 Grad, 23 hat es in Schwarzach und 24 in Feldkirch. Die Sonne strahlt, sorgt natürlich auch für gute Laune im Ländle. Und die nächsten 3 Tage geht es genauso schön weiter. Morgen blauer Himmel bei Höchstwerten von bis zu 27 Grad. Mittwoch bringt einen freundlichen Sonne-Wolken-Mix. Und Donnerstag gibt es erst Sonne.

0: dann übernehmen langsam die Wolken.
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2: Der Citytunnel ist nach einem Unfall gesperrt und in ganz Bregenz ist Verkehrschaos ausgebrochen. Rund um den Tunnel steht ihr im Stau, am längsten auf der Rheinstraße von Hart kommt mit 55 Minuten Verlust. Ich wünsche euch viel Geduld und eine gute Weiterfahrt.

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7: Schönen Abend, ich bin Robin Leiner. 5 neue Unternehmenspleiten meldet der Kreditschutzverband allein heute in Vorarlberg. Unter anderem die Berufsdetektei Marent kann ihre Rechnungen nicht mehr bezahlen. Dazu berichten die VN von 32 Millionen Euro Schulden bei Obrist in Lustenau. Betroffen sind dem Bericht zufolge Obrist Powertrain, Obrist Technologies und Obrist.de. Das Stammunternehmen bleibt also verschont. Am Donnerstag soll der Sprit um etwa 12 Cent pro Liter günstiger werden. Der Nationalrat hat heute die neue Spritpreisbremse beschlossen. Die Mineralölsteuer geht deutlich runter, die Gewinne der Konzerne werden begrenzt und damit wird automatisch auch weniger Mehrwertsteuer fällig. Die Preisbremse gilt für Oktober und November. In Bregenz wird jetzt 3 Wochen lang das Erdgasnetz überprüft. Zum Teil müssen die Experten dafür auch Privatgrundstücke betreten, teilt die Stadt mit. Damit Kriminelle das nicht ausnutzen können, haben die echten Prüfer Dienstausweise oder Berechtigtenausweise der Stadtwerke Bregenz dabei. Die kann man sich im Zweifelsfall auch zeigen lassen. Und die gute Nachricht aus Vorarlberg: Im Industriepark in Wolfurt ist seit heute ein selbstfahrender Bus unterwegs. Der Fahrer sitzt nur zur Sicherheit mit drin. Um im Notfall einzugreifen, teilen die ÖBB zu dem Pilotprojekt mit. Der Bus verbindet den Bahnhof mit den großen Betrieben drumherum und er ist dabei voll elektrisch unterwegs.
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8: 21 Grad sind es in Schwarzach, Feldkirch und auch in Thüringen beim Lindenplatz. Die Sonne strahlt heute bis zuletzt. Und die nächsten 3 Tage geht's genauso schön weiter. Morgen blauer Himmel bei Höchstwerten von 27 Grad. Mittwoch bringt einen freundlichen Sonne-Wolken-Mix. Und Donnerstag erst Sonne, dann übernehmen die Wolken.
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8: Der Citytunnel in Bregenz ist nach einem Unfall am Nachmittag noch immer gesperrt. Deshalb steht ihr auf der Rheinstraße von Hart nach Bregenz bis zu 15 Minuten. Und auch rundherum kann es etwas länger dauern. Also plant etwas extra Zeit ein, wenn ihr in Bregenz Stadt unterwegs seid. Ich wünsche euch eine gute und sichere Weiterfahrt.

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3: Im Studio Alexander Fekonja. Beschlossene Sache ist die neue Spritpreisbremse. Der Nationalrat hat sie heute fixiert. Im Oktober und November wird die Mineralölsteuer gesenkt und die Gewinnspanne der Händler begrenzt. Das soll den Sprit pro Liter um mehr als 12 Cent billiger machen. Morgen muss jetzt noch der Bundesrat zustimmen. Keinen Anklang findet die SPÖ mit ihrem Vorschlag, Spitzenverdiener stärker zu besteuern. Die Roten wollen, dass der höchste Steuersatz von 55% schon für den Einkommensteil über 500.000 Euro gilt. Bisher gilt er erst ab 1 Million. Damit soll der Kindermehrbetrag, eine Entlastung für Familien mit geringem Einkommen, von 700 auf 1.000 Euro steigen. ÖVP und NEOS sind dagegen. Steuern sind das Letzte, was Österreich jetzt brauche, heißt es von den Koalitionspartnern. Habt keine Angst vor der Zukunft, hat heute Papst Leo XIV. An Europas Jugend appelliert in seiner Grundsatzrede zu Europa im französischen Metz, wo er auch den Umgangston zwischen Staaten und Menschen untereinander kritisiert hat und Politiker in die Pflicht genommen hat, das zu bessern. Metz war heute die letzte Station der viertägigen Frankreich-Reise des Papstes.
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4: Hey, nach Lustenau, beim Kirchplatz messen wir aktuell 20 Grad, 20 Grad auch in Frastanz und in Eck sind's 19 Grad. Jetzt nach dem Sonnenuntergang fühlt sich's schnell wieder richtig herbstlich an, die Temperaturen gehen runter. Der Nachmittag hatte ja nochmal so richtig Sommerfeeling. Das kommt übrigens auch wieder, zeigt der 3-Tage-Trend. Morgen nochmal so ein Tag, an dem es am Morgen eigentlich die lange Hose und eine Jacke braucht und nachmittags dann wieder kurze Hose und Shirt. Es wird schön sonnig und warm bei nochmal bis zu 27 Grad. Der Mittwoch auch nochmal schön, am Donnerstag sind dann einzelne Regenschauer unterwegs.
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4: Die Staus im Ländle werden kürzer, auch in Bregenz, obwohl da immer noch der Citytunnel nach einem Unfall gesperrt ist. Geduld braucht ihr aktuell also vor allem, wenn ihr die Sperre umfahren müsst. Ihr verliert staubedingt aktuell aber immerhin weniger als 5 Minuten im ganzen Ländle. Gute Fahrt.

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Hier sind Men at Work mit Down Under im 80er, 90er Megamix.

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